Willkommen, es heißt Radio Tunis, internationaler Rundfunk, deutsches Programm am Mikro, Irene, ist DJ Zizakens und zwar seit 19 Uhr schon hier parat und zwar unsere liebe Mrs. DJ, unsere liebe Hui de Visit. Ja, heute, wie gesagt, Freitag, der 18. September, morgen schon Samstag, der 19. und somit der 262. Tag des gregorianischen Kalenders, somit bleiben es immerhin 103 Tage bis zum Jahresende. Mit den besten Hits, den besten Remixes geht es natürlich auch weiter und mit den Geburtstagskinder erst nach dieser kurzen Musikpause bleibt einfach nur dran.

ganz in den Rhythmen von den 60s und 70s. Ja, Twiggy mit bürgerlichem Namen Leslie Lawson, wurde am 19. September in England geboren. Ja, in den 60er Jahren wurde sie als eines der ersten internationalen Supermodels weltberühmt, mit ihren großen Augen, den kurzen Haaren und ihrer schlanken Figur prägte sie das Schönheitsideal einer ganzen Generation. Ihr androhynes Aussehen und ihr unverwechselbarer Stil machten sie zum Symbol der Londoner Modeszene. Später arbeitete Twiggy auch als Schauspielerin, Sängerin und Moderatorin. Bis heute gilt sie als eine der einflussreichsten Modeikoninnen des 20. Jahrhunderts. Ja, und somit kommen wir auch zum ersten Geburtstagskind für morgen, denn Twiggy feiert morgen ihren 77. Ist für diejenigen, die wissen wollen, wer überhaupt heute für seinen Geburtstag feiert. Und zwar feierte sie heute ihren 55. Die Rede ist hier von Anna Netrebko. Weiter geht's mit diesem hier, der hätte heute Geburtstag, und zwar der Sänger Rachid Taha. Und mit Un, deux, trois Soleil geht's auch weiter. Bleibt einfach nur dran.

Die Versorgung des lokalen Marktes mit weißem Fleisch wird regelmäßig und ohne Störungen fortgesetzt. Die Nationale Kammer der Geflügelhändler teilte heute Freitag mit, dass die in diesem Sommer aufgrund der starken Hitze verzeichneten Defizite durch die Einfuhr von fast 1200 Tonnen im November und Dezember ausgeglichen werden. Was die Preiserhöhungen betrifft, so hatte die Kammer klargestellt, dass sie nur die anarchischen Vertriebskanäle und nicht die regulierten Verkaufsstellen betreffen.

Das nationale Unternehmensregister ist das erste Mitglied außerhalb des europäischen Kontinents, das der Europäischen Vereinigung der Unternehmensregister beitritt. Diese am Freitag angekündigte Vollmitgliedschaft bei der EBRA ermöglicht es der tunesischen Einrichtung, sich einem internationalen Netzwerk von 42 Mitgliedern auszuschließen. Dieser Ansatz zielt darauf ab, die institutionelle Zusammenarbeit zu stärken, nationales Fachwissen zu teilen und die digitale Transformation sowie die wirtschaftliche Transparenz des Geschäftssektors zu beschleunigen.

Und weiter geht's auch zum Wetterbericht für Tunesien, Samstag, den 19. September 2026. Für Samstag werden in weiten Teilen des Landes wechselnde Wolken und örtliche Regenschauer erwartet. Besonders im Norden und an der Ostküste sind auch Gewitter möglich. In Tunis liegen die Temperaturen voraussichtlich zwischen 24 und 30 Grad, in Sousse und Sfax bei etwa 27 bis 28 Grad. Am Meer bleibt es vielerorts noch angenehm, allerdings können Wind und mögliche Schauer die Badebedingungen zeitweise beeinflussen. Also vorsichtshalber einen Regenschirm beibehalten und mitnehmen.

0: es ja nicht sein.
1: Das war's wieder, wenn es heißt Radio Tunis, internationaler Rundfunk, deutsches Programm. Am Mikro eure liebe Ines, natürlich auch einen lieben Dank an Huayda Bizit an der Technik. Weiter geht's mit was? Mit den Nachrichten, danach gleich das spanische Programm. Bleibt einfach nur dran und natürlich wünsche ich euch allen ein schönes Wochenende und tschüss.